Bei der Heim-WM in der rhythmischen Sportgymnastik hat sich Daria Warfolomejew zum dritten Mal in Folge zur Mehrkampf-Weltmeisterin gekrönt. Neben der Goldmedaille hat die 19-Jährige bei der Siegerehrung auch gleich noch die Urkunde für den frühzeitig gesicherten Startplatz bei den nächsten Olympischen Spielen bekommen. Vor 2 Jahren war sie in Paris als erste deutsche Gymnastin Olympiasiegerin im Mehrkampf geworden.

0: ist fast überall sternenklar, nur im Nordwesten und Südwesten ziehen ein paar Wolken durch. Es bleibt trocken mit Tiefstwerten zwischen 19 und 10 Grad. In den Städten bleibt es wärmer. Tagsüber gibt es im Südosten erst Sonne satt, später wird es wolkiger. Im Südwesten bis Norden brauen sich kräftige Schauer und Gewitter zusammen. Am Sonntag ziehen im Süden und in der Mitte dicke Wolken mit heftigen Schauern und Gewittern durch. Im Norden bleibt es freundlicher und trocken.
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0: Ich bin Florian Klaus. Der Intensivmediziner Uwe Janssens von der Medizinervereinigung DIVI fordert die Politik angesichts tausender Hitzetoter zum Handeln auf. Er sei verstört über die Tatenlosigkeit der Bundes- und Landesregierung, hat er den Funke-Zeitungen gesagt. Er fordert einen nationalen Hitzeschutzplan und mehr Geld für Hitzeschutz in Kliniken. Die RKI-Schätzung von 12.500 Hitzetoten in Deutschland in diesem Sommer hält Janssens noch für zu niedrig. Weil es nicht nur heiß, sondern auch trocken ist, können Frachtschiffe auf den Flüssen aktuell weniger transportieren.

Wirtschaftsweise Grimm warnt, dass das auch Preise nach oben treiben könne. So sei zum Beispiel der Transport von Öl zu Raffinerien betroffen, sagte sie dem Kölner Stadtanzeiger. Wie stark die Preise verschiedener Grundstoffe reagieren, hänge davon ab, wie viel die Unternehmen noch in ihren Lagern hätten. Drei deutsche Schwimmerinnen haben bei den Europameisterschaften in Paris Medaillen gewonnen. Angelina Köhler und Isabel Große gewannen Silber, Maya Werner Bronze. Und auch bei der Leichtathletik-EM gab es wieder Edelmetall. Silbermedaillen gingen an den Hürdenläufer Emil Agiekum und die Diskuswerferin Shanice Kraft. Der Sprinter Owen Ansah holte Gold. Allerdings ist nicht ganz klar, ob er den Titel behalten darf, weil ihm eine Sperre droht.

0: Der Tag beginnt im Südosten noch mit Sonne satt, später wird's wolkiger. Im Südwesten bis Norden brauen sich kräftige Schauer und Gewitter zusammen. Die Höchstwerte liegen im Nordwesten bei 22 bis 29 Grad, sonst wird's nochmal richtig heiß mit 30 bis 38 Grad. Morgen ziehen im Süden und in der Mitte dicke Wolken mit heftigen Schauern und Gewittern durch. Im Norden bleibt's freundlicher und trocken.
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1: Ich bin Florian Klaus. Rund 12.500 Menschen sind einer Schätzung des RKI zufolge in diesem Sommer infolge der Hitze gestorben. Uwe Janssens von der Medizinervereinigung DIVI hält das noch für zu niedrig. Es seien sicherlich mehrere tausend Todesfälle mehr, sagte der Intensivmediziner den Funke-Zeitungen. Viele Fälle würden nicht als hitzebedingt erfasst, weil auf Totenscheinen etwa Organversagen als Grund stehe. Den Bundes- und Landesregierungen warf er Tatenlosigkeit vor. In der Eifel wütet weiterhin ein Waldbrand, den die Landesregierung Nordrhein-Westfalens als den wohl größten der NRW-Geschichte bezeichnet. Es sind hunderte Feuerwehrkräfte im Einsatz, um die Situation vorerst stabil zu halten. In der Gemeinde Hürtgenwald hatten rund 2000 Menschen wegen des nahenden Feuers ihre Häuser verlassen müssen. Jürgen Klopp ist jetzt auch ganz offiziell neuer Fußball-Bundestrainer, denn heute startet sein Vertrag beim DFB. In den kommenden Wochen steht für Klopp einiges auf dem Programm, auch schon die ersten Länderspiele. Thomas Bremser berichtet.
2: Fast 60 Spiele hat Klopp im Auge, sie will er in nächster Zeit beobachten. Die ersten schon beim Supercup in einer Woche zwischen Dortmund und Bayern. Der neue Bundestrainer hat gleich mehrere Baustellen. Wer wird die neue Nummer 1? Welche Spieler sortiert er aus? Und welche Rolle wird Kapitän Kimmich bei ihm spielen? Schon in rund 6 Wochen sehen die Fans Klopp an der Seitenlinie bei gleich 4 Spielen der Nations League.

0: Der Tag beginnt im Südosten noch mit Sonne satt, später wird's wolkiger. Im Südwesten bis Norden brauen sich kräftige Schauer und Gewitter zusammen. Die Höchstwerte liegen im Nordwesten bei 22 bis 29 Grad, sonst wird's nochmal richtig heiß mit 30 bis 38 Grad. Morgen ziehen im Süden und in der Mitte dicke Wolken mit heftigen Schauern und Gewittern durch. Im Norden bleibt's freundlicher und trocken.
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0: Ich bin Florian Klaus. Guten Morgen. In der Eifel kämpft die Feuerwehr weiter gegen den nach Einschätzung der Landesregierung wohl größten Waldbrand der Geschichte von NRW. Mehrere hundert Hektar des mit Weltkriegsmunition belasteten Waldes haben die Flammen bereits zerstört. Rund 2000 Einwohner des Ortsteils Sky in Hürtgenwald mussten ihre Häuser verlassen. Bisher gab es 5 Verletzte. Bei uns wird noch über ein Social-Media-Verbot für Kinder diskutiert. In Frankreich war ein Gesetz dafür hingegen eigentlich schon beschlossen. Der Verfassungsrat hat das Verbot jetzt aber gekippt. Das Gesetz greife unverhältnismäßig in die Freiheit der Meinungsäußerung und Kommunikation ein, hieß es zur Begründung. Präsident Macron will das Verbot aber weiterhin. Es soll dafür jetzt bearbeitet werden. Bei der Leichtathletik-EM in Birmingham konnten sich am Abend wieder mehrere deutsche Athleten über Medaillen freuen. Der Sprinter Owen Unser wurde über 200 Meter Europameister. Allerdings ist unklar, ob er den Titel behalten darf. Ihm droht eine Sperre, weil er eine Dopingkontrolle verweigert haben soll. Außerdem gab es noch 2 Silbermedaillen, nämlich für die Diskuswerferin Shannice Kraft und den Hürdenläufer Emil Agiekum.

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1: Das Deutschlandwetter. Zwischen der Nordsee und den Alpen teilt sich der Samstag heute. Der Westen und Norden bekommen die ersten Wolken, Schauer und Gewitter. Sonst bleibt es meist sonnig bei Temperaturen bis zu 38 Grad.
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1: Ich bin Leon Stojanovic, es ist 6 Uhr, guten Morgen. Hunderte Feuerwehrkräfte kämpfen im Hürtgenwald in der Eifel weiter gegen den großen Waldbrand. In der Nacht wurde in besonders gefährdeten Bereichen sogar der Personaleinsatz am Boden fast verdoppelt, sagte ein Sprecher der Feuerwehr im Kreis Düren. Erschwert wird der Einsatz aber, weil in dem Gebiet Weltkriegsmunition gefunden wurde. US-Präsident Trump will die Straße von Hormuz nach eigener Aussage zu US-Territorium erklären. Wie Trump selbst gesagt hat, soll das passieren, sobald der Iran eine vernichtende Niederlage erlitten hätte. Aktuell sind die Bemühungen um ein Ende des Iran-Kriegs ins Stocken geraten und die 60-tägige Waffenruhe droht ohne Verlängerung auszulaufen. Heute beginnt offiziell die Amtszeit von Jürgen Klopp als Fußball-Bundestrainer. In der Rolle könnte er heute auch beim Testspiel des FC Bayern gegen RB Leipzig sein erstes Spiel besuchen. Das erste Länderspiel unter Klopp ist auch nicht mehr weit weg. Ende September trifft die DFB-Elf in der Nations League auf die Niederlande, Griechenland und Serbien.

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0: kommen die ersten Wolken, Schauer und Gewitter. Sonst bleibt es meist sonnig bei Temperaturen bis zu 38 Grad.
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0: Ich bin Leon Stojanovic, es ist 7 Uhr, guten Morgen. Die europäische PayPal-Alternative Vero kommt eher schleppend an. Nach einer neuen Umfrage für das Vergleichsportal Verivox hätte ein Drittel der Befragten noch nie von der App gehört. Ein Viertel hätte zwar schon von Vero gehört, könnte aber nicht genau sagen, was es ist. Seit ungefähr 2 Jahren gibt es die App jetzt schon. Europäische Banken wollen sich damit unabhängiger von der US-Zahl-App PayPal machen. In Argentinien werden heute 30 Tiger und Löwen aus einem ehemaligen Zoo umgesiedelt. Die Großkatzen werden von der Tierschutzorganisation 4 Pfoten in Schutzgebiete in den USA und Südafrika verlegt und bekommen dort ein neues Zuhause. Die Organisation kümmert sich schon seit einem Jahr um die Tiere, weil der Zoo geschlossen hat. Bei der Leichtathletik-EM in Birmingham haben sich die deutschen Sportler am Abend gleich mehrere Medaillen gesichert. Der Sprinter Owen Ansah über 200 Meter Gold, Shanice Kraft im Diskuswurf Silber und Emil Atchikum hat sich im 400 Meter Hürdenlauf ebenfalls Silber geholt.

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9: Das Deutschlandwetter. Zwischen der Nordsee und den Alpen teilt sich der Samstag heute. Der Westen und Norden bekommen die ersten Wolken, Schauer und Gewitter. Sonst bleibt es meist sonnig bei Temperaturen bis zu 38 Grad.
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9: Ich bin Leon Stojanovic, es ist 8 Uhr, guten Morgen. Anfang Juli wurde auf einem Ryanair-Flug von Thessaloniki nach Memmingen ein Passagier verletzt, weil er in einem kaputten Fenster feststeckte. Laut der US-Behörde für die Untersuchung von Verkehrsunfällen hatten Teile eines ausgefallenen Triebwerks den Rumpf des Flugzeugs und das Fenster durchschlagen. Die Ursache für den Triebwerkausfall ist noch unklar. In Bremen treffen sich ab heute rund 2.500 KI-Forscher aus 40 Ländern zu einer internationalen Konferenz. Bis Freitag werden neue Systeme und Anwendungsbereiche vorgestellt, wie Maschinen zum Beispiel lernen oder mit Menschen interagieren können. Das wird dann unter anderem in der Robotik oder in der Medizin umgesetzt. In Belgien haben Bauarbeiter bei Renovierungsarbeiten Gold im Wert von geschätzt rund 9 Millionen Euro gefunden. Die Barren und Münzen wurden in einem Gebäude des Wohlfahrtsamts Ostflandern entdeckt. Das Gold ist jetzt erstmal bei der Polizei, die klären, wem das gehört. Ob es für die Arbeiter einen Finderlohn gibt, ist noch unklar.

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1: Das Deutschlandwetter. Zwischen der Nordsee und den Alpen teilt sich der Samstag heute. Der Westen und Norden bekommen die ersten Wolken, Schauer und Gewitter. Sonst bleibt es meist sonnig bei Temperaturen bis zu 38 Grad.
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1: Ich bin Leon Stojanovic, es ist 9 Uhr, guten Morgen. Hunderte Feuerwehrkräfte kämpfen im Hürtgenwald in der Eifel weiter gegen den großen Waldbrand. Eine annähernde Erlösung durch Regen soll es laut Wetterdienst aber erstmal nicht geben. Gegen Nachmittag könnte es viel mehr zu Sturmböen kommen, die den Brand weiter anfachen können. Wegen des Feuers mussten auch schon rund 2000 Einwohner evakuiert werden. Die europäische PayPal-Alternative Vero kommt eher schleppend an. Nach einer neuen Umfrage für das Vergleichsportal Verivox hätte ein Drittel der Befragten noch nie von der App gehört. Ein Viertel hätte schon von Vero gehört, könnte aber nicht genau sagen, was es ist. Seit ungefähr 2 Jahren gibt es die App jetzt schon. Europäische Banken wollen sich damit unabhängiger von der US-Zahl-App PayPal machen. Heute beginnt offiziell die Amtszeit von Jürgen Klopp als Fußball-Bundestrainer. In der Rolle könnte er heute auch schon beim Testspiel des FC Bayern gegen RB Leipzig sein erstes Spiel besuchen. Das erste Länderspiel unter Klopp ist auch nicht mehr weit weg. Ende September trifft die DFB-Elf in der Nations League auf die Niederlande, Griechenland und Serbien.

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0: Gewitter. Ansonsten scheint häufig die Sonne.
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0: Ich bin Deon Stojanovic, es ist 10 Uhr, guten Tag. 3 Wochen nach dem islamistischen Terroranschlag am Rande des Christopher Street Days steht in Berlin nicht weit vom damaligen Tatort das nächste große Ereignis an, die Techno-Parade Rave the Planet. Sie findet unter erhöhten Sicherheitsvorkehrungen statt. Zehntausende Menschen werden dazu erwartet, auch 1500 Polizisten, die das Spektakel begleiten. Anfang Juli wurde auf einem Ryanair-Flug von Thessaloniki nach Memmingen ein Passagier verletzt, weil er in einem kaputten Fenster feststeckte. Laut der US-Behörde für die Untersuchung von Verkehrsunfällen hatten Teil eines ausgefallenen Triebwerks den Rumpf des Flugzeugs und das Fenster durchschlagen. Die Ursache für den Triebwerkausfall ist noch unklar. In Argentinien werden heute 30 Tiger und Löwen aus einem ehemaligen Zoo umgesiedelt. Die Großkatzen werden von der Tierschutzorganisation 4 Pfoten in Schutzgebiete in den USA und Südafrika verlegt und bekommen dort ein neues Zuhause. Die Organisation kümmert sich schon seit einem Jahr um die Tiere, weil der Zoo geschlossen hat.

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1: Das Deutschlandwetter. Quer durchs Land zeigt der Samstag heute 2 Wetterseiten. Im Westen und Norden gibt's mehr Wolken, einzelne Schauer und Gewitter. Ansonsten scheint häufig die Sonne.
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1: Ich bin Leon Stojanovic, es ist 11 Uhr, guten Tag. In Belgien haben Bauarbeiter bei Renovierungsarbeiten Gold im Wert von geschätzt rund 9 Millionen Euro gefunden. Die Barren und Münzen wurden in einem Gebäude des Wohlfahrtsamts Ostflandern entdeckt. Das Gold ist jetzt erstmal bei der Polizei. Die klären, wem das Ganze gehört. Und ob es für die Arbeiter einen Finderlohn gibt, das ist noch unklar. In Bremen treffen sich ab heute rund 2.500 KI-Forscher aus 40 Ländern zu einer internationalen Konferenz. Bis Freitag werden neue Systeme und Anwendungsbereiche vorgestellt, wie Maschinen zum Beispiel lernen oder mit Menschen interagieren können. Das wird dann unter anderem in der Robotik oder in der Medizin umgesetzt. Zum Fußball. In der zweiten Bundesliga gibt's heute gleich 2 große Derbys. Einmal das Franken-Derby zwischen Nürnberg und Fürth und am Abend Kaiserslautern gegen Karlsruhe. Ansonsten bekommen es die Aufsteiger aus Osnabrück mit Magdeburg zu tun und die Berliner Hertha spielt gegen Bundesliga-Absteiger Heidenheim.

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1: Moin, ich bin Jan Zerbst und das sind 101 Dinge, die ein echtes Nordlicht gemacht haben muss und was der Rest von Deutschland unbedingt über unser Norden wissen sollte.
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1: Und jetzt sich in den Sturm lehnen. Wenn der Wind in Norddeutschland weht, dann weht er richtig. Touristen und Einheimische stellen sich dann gerne heldenhaft so schräg dagegen. Einheimische genießen das Wetter und die gehen dann in Seelenruhe durch den Sturm bis zu ihrem Ziel. Der Wind gleitet an ihrer wettergegerbten Haut vorbei und am Ziel sagen die sowas wie, ja, bisschen steife Brise heute, ne? Touris hingegen kämpfen. Ihnen klappt dann die Jacke ins Gesicht, die Augen tränen, der Hund fliegt fast weg, sie bekommen kaum Luft und dann kommt die nächste Böe hart ins Genick. Willkommen im Wellnessbereich des Nordens. Als Faustregel gilt immer noch, Sturm ist es erst, wenn die Schafe keine Locken mehr haben.
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3: Das Deutschlandwetter. Quer durchs Land zeigt der Samstag heute zwei Wetterseiten. Im Westen und Norden gibt's mehr Wolken, einzelne Schauer und Gewitter. Ansonsten scheint häufig die Sonne.
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3: Ich bin Leon Stojanovic, es ist 12 Uhr, guten Tag. Drei Wochen nach dem islamistischen Terroranschlag am Rande des Christopher Street Days steht in Berlin nicht weit vom damaligen Tatort das nächste große Ereignis an, die Techno-Parade Rave the Planet. Sie findet unter erhöhten Sicherheitsvorkehrungen statt, zehntausende Menschen werden dazu erwartet und auch 1500 Polizisten, die das Spektakel begleiten. In der Nacht haben zwei Erdbeben das spanische Granada und die indonesische Urlaubsinsel Flores getroffen. In Indonesien sind dabei mehrere Menschen ums Leben gekommen. Spanien hat es dagegen nicht so schwer getroffen. Neben mehreren Steinschlägen und Schäden an Gebäuden ist nichts weiter passiert. Bei der Leichtathletik-EM in Birmingham ist Geher Leo Köpp aus Konstanz im Halbmarathon disqualifiziert worden. Der 28-Jährige bekam etwa bei Kilometer 12 seinen vierten Disqualifikationsantrag und damit einen zu viel. Er selbst hätte davon gar nichts mitbekommen, sagt er habe sich stark und ruhig gefühlt. Den Titel holte sich dann der Spanier Paul McGrath.

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8: Das Deutschlandwetter. Quer durchs Land zeigt der Samstag heute zwei Wetterseiten. Im Westen und Norden gibt's mehr Wolken, einzelne Schauer und Gewitter. Ansonsten scheint häufig die Sonne.
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8: Das Deutschlandwetter. Quer durchs Land zeigt der Samstag heute zwei Wetterseiten. Im Westen und Norden gibt's mehr

Waggons auf die Schiene stellt. Das berichtet die Rheinische Post. Die Bahntochter DB Cargo will diese reaktivieren, um ausfallende Schiffstransporte zu kompensieren. Außerdem will das Bundesverkehrsministerium geplante Baustellen verschieben, damit keine Lieferengpässe dadurch entstehen. Weil das Kabinenpersonal streikt, fallen in Frankreich am Wochenende über 100 EasyJet-Flüge aus. Laut der französischen Zeitung Le Monde protestieren rund 900 Mitarbeiter vor allem gegen kurzfristige Änderungen in den Dienstplänen. Betroffene Passagiere sollen aber kostenlos auf andere Flüge wechseln können. Gemessen an den Passagierzahlen ist EasyJet die zweitgrößte Fluggesellschaft in Frankreich. Anpfiff in der zweiten Fußball-Bundesliga. Am zweiten Spieltag gibt es heute gleich zwei große Derbys. Einmal jetzt gerade Nürnberg gegen Fürth im Franken-Derby und Kaiserslautern gegen Karlsruhe am Abend. Sonst spielen gerade noch Hertha gegen Heidenheim und Osnabrück gegen Magdeburg. Gestern Abend haben sich Kiel und St. Pauli schon 2:2 getrennt. Bochum hat auswärts in Braunschweig gewonnen.

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1: Frontman sind relativ neu und doch kennen wir sie schon unser Leben lang. Frontman sind die Stimmen von The Sweet, Smokey 10cc und den Hollies. Die haben sich zusammengetan, spielen die Hits Unplugged und bitte, wie schön klingt das?

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12: Das Deutschlandwetter. Heute haben wir zwei Wettergesichter, sag ich mal. Im Westen und im Norden sind mehr Wolken unterwegs. Da gibt es auch einzelne Schauer und Gewitter. Ansonsten viel Sonne heute. Die Temperaturen Schwerin 27 Grad, Moers 30, Konstanz 34 Grad und Wittenberg 36. Morgen dann Wolken, Sonne, teilweise aber auch kräftige Schauer und Gewitter. Am Montag dann vor allem im Südosten Regen, ansonsten aber sonniger.
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12: 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Ich bin Yves Simon. Es ist 14 Uhr. Guten Tag. Der Waldbrand in der Eifel hat sich seit der Nacht nicht weiter ausgebreitet. Der zuständige Landrat im Kreis.
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12: Ich bin Yves Simon. Es ist 14 Uhr. Guten Tag. Der Waldbrand in der Eifel hat sich

Verkehrsministerpreise. Monika Grimm warnt wegen des Niedrigwassers und Problemen in der Binnenschifffahrt vor steigenden Preisen, zum Beispiel beim Transport von Öl zu Raffinerien. Wie stark die Preise tatsächlich anziehen, das hängt von den Lagerbeständen der Unternehmen ab. Die Bahntochter DB Cargo will ausfallende Schiffstransporte auffangen und dafür auch alte Güterwaggons reaktivieren. In Lindau am Bodensee ist ein Mann von einem Hund gebissen worden in einer Bäckereifiliale. Der 50-Jährige stand gerade an der Theke und wollte bestellen. Dabei hat er seinen eigenen Hund angeleint dabei gehabt. Plötzlich kam von hinten ein anderer Hund ohne Besitzer in den Laden gestürmt. Die Tiere sind aufeinander losgegangen und als der Mann dazwischen wollte, hat ihn der fremde Hund ins Bein gebissen. Die Polizei hat die Besitzerin des Hundes inzwischen ausfindig gemacht. Gegen sie läuft jetzt eine Anzeige wegen fahrlässiger Körperverletzung.

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9: Das Deutschlandwetter. An den meisten Stellen heute wieder viel Sonnenschein und auch richtig, richtig heiß. Die Temperaturen 25 bis 38 Grad. Allerdings in NRW und Niedersachsen breiten sich gerade so ein paar Schauer und Gewitter aus. Rostock gerade 25 Grad gemessen. Bielefeld 29, München 34 Grad, Berlin 35. Morgen ist es dann grundsätzlich ein bisschen unbeständiger. Es gibt auch kräftige Schauer und Gewitter.
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9: Ich bin Yves Simon. Es ist 15 Uhr. Schönen guten Tag. Sowohl die spanischen als auch die marokkanischen Sicherheitsbehörden sind in Alarmbereitschaft, denn in sozialen Medien kursieren schon wieder Inhalte, die Migranten dazu aufrufen, die Grenze zur spanischen Exklave Ceuta in Nordafrika zu überqueren. Beide Länder haben deswegen jetzt deutlich mehr Kräfte an die Grenze geschickt. Auf der italienischen Urlaubsinsel Sizilien sind viele Urlauber gestrandet, weil ja der Vulkan Ätna mal wieder ausgebrochen ist und ordentlich Asche spuckt. Die Urlauber hoffen jetzt, dass sie die Insel bald verlassen können. Heute soll der Flugbetrieb am Airport Catania zumindest wieder aufgenommen werden. Offen ist nur, in welchem Umfang. Passagiere sollen sich jedenfalls bei den Fluggesellschaften informieren, bevor sie überhaupt zum Flughafen fahren. Eine Herde Kühe hat sich auf die Brennerautobahn verirrt zwischen Österreich und Italien. 13 Tiere insgesamt. Die Kühe sind einem Landwirt abgehauen, als er sie auf eine Weide treiben wollte. Dabei haben sie sich über eine Baustelle irgendwie auf die Autobahn gemogelt. Aber Autofahrer haben schnell reagiert, die Kühe gemeldet und dann wurden sie auch schnell wieder eingefangen. Verletzt wurde niemand.

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6: Das Deutschlandwetter. Gerade haben wir vor allem in NRW den ein oder anderen Regenschauer und auch Gewitter sind unterwegs. Ansonsten aber ist es momentan ziemlich heiß und sehr sonnig. Die Temperaturen: Rostock 25 Grad, Bielefeld 29, München 34 Grad und Berlin 35. Morgen ist es dann grundsätzlich ein bisschen unbeständiger. Es gibt zwar auch sonnige Abschnitte, also größere sonnige Abschnitte, aber Regen ist auch ein Thema.
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6: Ich bin Yves Simon. Es ist 16 Uhr. Guten Tag. In der zweiten Fußball-Bundesliga ist der 1. FC Nürnberg vorübergehend an die Tabellenspitze geklettert. Die Nürnberger haben auch das Derby in Fürth mit 4:2 gewonnen, trotz zweimaligem Rückstand. Hertha BSC zeigt sich auch sehr stark, 4:1 gegen Absteiger Heidenheim. Magdeburg hat mit 3:0 beim VfL Osnabrück gewonnen und heute Abend trifft dann noch Kaiserslautern auf den Karlsruher SC. Nach dem Waldbrand in der Eifel macht sich gerade NRW-Ministerpräsident Wüst ein Bild der Lage. Das Feuer in Hürtgenwald hat sich bisher zumindest nicht weiter ausgebreitet seit letzter Nacht und auch die große Rauchwolke ist vorübergehend zumindest verschwunden. Wie es weitergeht, hängt vor allem vom Wetter ab. Der Wind könnte Glutnester wieder anfachen. Das kennen wir bisher eher von den Badeseen in Deutschland, aber jetzt breiten sich sogar in der Ostsee Blaualgen aus. Satellitenbilder zeigen große Algenteppiche zwischen Rostock und Hiddensee. Das Gesundheitsministerium rät Bereiche mit sichtbaren Algenansammlungen unbedingt meiden und auch in vielen Badeseen in Deutschland gibt es schon wieder Blaualgen.

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1: Moin, ich bin Jan Zerbst und das sind 101 Dinge, die ein echtes Nordlicht gemacht haben muss und was der Rest von Deutschland unbedingt über unseren Norden wissen sollte.
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1: Und jetzt sich in den Sturm lehnen. Wenn der Wind in Norddeutschland weht, dann weht er richtig. Touristen und Einheimische stellen sich dann gerne heldenhaft so schräg dagegen. Einheimische genießen das Wetter und die gehen dann in Seelenruhe durch den Sturm bis zu ihrem Ziel. Der Wind gleitet an ihrer wettergegerbten Haut vorbei und am Ziel sagen die sowas wie, ja, bisschen steife Brise heute, ne? Touris hingegen kämpfen. Ihnen klappt dann die Jacke ins Gesicht, die Augen tränen, der Hund fliegt fast weg, sie bekommen kaum Luft und dann kommt die nächste Böe hart ins Genick. Willkommen im Wellnessbereich des Nordens. Als Faustregel gilt immer noch, Sturm ist es erst, wenn die Schafe keine Locken mehr haben.
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1: Das Deutschlandwetter, heute ein schöner Tag, um lange draußen sitzen zu bleiben, zumindest in der Osthälfte und auch im Süden. Ansonsten im Nordwesten gerade schon einige Schauer und Gewitter unterwegs, insbesondere in NRW. Die Temperaturen heute, Schwerin 28 Grad, Duisburg 30, Heidelberg 36 und Naumburg gerade 37 Grad gemessen. Morgen ist es dann grundsätzlich unbeständiger. Die Sonne scheint ja, aber es sind mehr Schauer und Gewitter unterwegs als heute.
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1: Ich bin Yves Simon. Es ist 17 Uhr. Schönen guten Tag. Der Drogenbeauftragte der Bundesregierung Streeck fordert deutlich höhere Tabaksteuern als bisher geplant. In der Rheinischen Post hat sich der CDU-Politiker für einen kräftigen Sprung ausgesprochen. Finanzminister Klingbeil plant ja eine Erhöhung um 40 Cent pro Packung und das bis zum Jahr 2030. Streeck bezeichnet das als kleckerweise. Bauarbeiter sind gerade dabei, einen Keller zu renovieren und dann haben sie auf einmal Gold gefunden und das Ganze im Wert von 9 Millionen Euro. Genau das ist in Belgien passiert. Laut Polizei handelt es sich um ungefähr 50 Goldbarren und viele Goldmünzen. Belgische Medien schreiben, dass der Goldschatz im Haus einer Wohltätigkeitsorganisation in den Kellerwänden eingemauert war. Woher das Geld kommt, das ist bisher noch unklar. Jürgen Klopp ist seit heute neuer Bundestrainer und das ganz offiziell. Am Mittag, da hat Kloppo Fotos und Videos vom DFB-Campus in Frankfurt gepostet. Er schaut sich die Plätze und Räume dort ein bisschen genauer an, wie es scheint. Und die Vorfreude könnte nicht größer sein, schreibt er dazu. Erster Einsatz für Kloppo an der Seitenlinie dann Ende September beim Nations League-Spiel in den Niederlanden.

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7: Deutschlandwetter: Im nördlichen Nordrhein-Westfalen und im südwestlichen Niedersachsen haben wir momentan Schauer und Gewitter. Ansonsten meistens zumindest trocken. Hitzegewitter sind aber überall möglich. Die Temperaturen bis zu 38 Grad auch jetzt noch. Morgen ist es dann insgesamt ein bisschen unbeständiger, auch in der Südhälfte. Heute war es da ja sehr sonnig, oder ist es noch? Hannover morgen 25 Grad, Dresden das Gleiche. Köln und Ulm morgen 29 Grad.
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7: Ich bin Yves Simon. Es ist 18 Uhr. Guten Abend. In Hürtgenwald in der Eifel kämpfen immer noch 1400 Einsatzkräfte gegen den größten Waldbrand der NRW-Geschichte. Dabei verzeichnet die Feuerwehr gute Fortschritte. Vieles hängt allerdings vom Wind ab. Die Einsatzkräfte sind aber zuversichtlich, dass es weiter vorangeht bei der Brandbekämpfung. Der Landrat von Düren hofft, dass auch die evakuierten Menschen bald in ihre Häuser und Wohnungen zurück können. Vorher aber sollen noch die angekündigten Gewitter abgewartet werden, denn Sturmböen könnten die Feuer wieder anfachen und in eine gefährliche Richtung treiben. Vero soll eigentlich eine europäische Alternative zum US-Anbieter PayPal sein. Laut einer neuen Umfrage vom Vergleichsportal Verivox hat aber ein Drittel der Befragten noch nie von Vero gehört. Ein Viertel kennt den Namen Vero zwar irgendwie, aber kann nicht sagen, was genau es ist. Vero gibt es seit 2 Jahren. Europäische Banken wollen damit unabhängiger vom US-Unternehmen PayPal werden. Nach der Sonnenfinsternis melden Augenärzte in Deutschland nur wenige ernsthafte Netzhautschäden. Laut Berufsverband haben sich in den großen Augenkliniken bundesweit jeweils bis zu 20 Menschen untersuchen lassen. Nur ein kleiner Teil davon ist tatsächlich verletzt. Der Verband lobt vor allem die gute Aufklärung schon im Vorfeld der Sonnenfinsternis.

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6: Das Deutschlandwetter: im nördlichen Nordrhein-Westfalen und im südwestlichen Niedersachsen haben wir momentan Schauer und Gewitter. Ansonsten meistens zumindest trocken. Hitzegewitter sind aber überall möglich. Die Temperaturen bis zu 38 Grad auch jetzt noch. Morgen ist es dann insgesamt ein bisschen unbeständiger, auch in der Südhälfte. Heute war es da ja sehr sonnig, oder ist es noch? Hannover morgen 25 Grad, Dresden das Gleiche. Köln und Ulm morgen 29 Grad.
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6: Ich bin Yves Simon, es ist 19 Uhr, guten Abend. Zwischenfall am Münchner Flughafen. Eine Boeing von Vietnam Airlines ist beim Start in Richtung Hanoi ungewöhnlich spät von der Südbahn abgehoben und hat dabei eine große Staubwolke aufgewirbelt. Die Piste ist danach gesperrt worden. Videos im Netz zeigen die Wolke und wie der Flieger hinterher über den Flughafen kreist. Nach etwa 2 Stunden ist er mit stark rauchendem Fahrwerk gelandet. Momentan ist eine Startbahn gesperrt. Verletzt wurde offensichtlich niemand. Die Taliban haben den 5. Jahrestag ihrer Machtübernahme in Afghanistan gefeiert mit einer Zeremonie in Kabul und Autokorsos im Land. Unter anderem leiden Frauen und Mädchen unter dem Regime. Ihre Freiheiten und Bildungschancen sind massiv eingeschränkt worden. In Lindau am Bodensee ist ein Mann von einem Hund gebissen worden in einer Bäckereifiliale. Der 50-Jährige stand gerade an der Theke und wollte bestellen. Dabei hat er seinen eigenen Hund angeleint dabei gehabt. Plötzlich kam von hinten ein anderer Hund ohne Besitzer in den Laden gestürmt. Die Tiere sind aufeinander losgegangen und als der Mann dazwischen wollte, hat ihn der fremde Hund ins Bein gebissen. Die Polizei hat die Besitzerin des Hundes inzwischen ausfindig gemacht. Gegen sie läuft jetzt eine Anzeige wegen fahrlässiger Körperverletzung.

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1: Frontman sind relativ neu und doch kennen wir sie schon unser Leben lang. Frontman sind die Stimmen von The Sweet, Smokey 10cc und den Hollies. 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
1: Das Deutschlandwetter, vor allem im Osten und im Süden, immer noch sommerlich warm und na, fast schon heiß, muss man sagen, bis 35 Grad. Im Norden deutlich mehr Wolken und in Niedersachsen regnet es an einigen Stellen gerade. Morgen wird es dann grundsätzlich ein bisschen unbeständiger, auch in der Südhälfte und auch etwas kühler. Borkum morgen nur noch 21 Grad, Cottbus 23, richtiger Temperatursturz, Passau 30 Grad, Frankfurt am Main 31.
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1: Ich bin Yves Simon. Es ist 20 Uhr. Schönen guten Abend. Zwischenfall am Münchner Flughafen. Eine Boeing von Vietnam Airlines ist beim Start in Richtung Hanoi ungewöhnlich spät von der Südbahn abgehoben und hat dabei eine große Staubwolke aufgewirbelt. Die Piste ist danach gesperrt worden. Videos im Netz zeigen die Wolke und wie der Flieger hinterher über den Flughafen kreist. Nach etwa 2 Stunden ist er mit stark rauchendem Fahrwerk gelandet. Momentan ist eine Startbahn gesperrt. Verletzt wurde offensichtlich niemand. NRW-Ministerpräsident Wüst zeigt sich in Bezug auf den Waldbrand in der Eifel zuversichtlich. Die Lage hat sich seit letzter Nacht stabilisiert. Heute hat sich das Feuer nicht weiter ausgebreitet, heißt es. Und es besteht auch erste Hoffnung, dass der Brand unter Kontrolle kommt. Um die 2000 Menschen mussten ja aus ihren Häusern und Wohnungen raus, vor allem betroffen der Ort Gai. In der zweiten Fußball-Bundesliga spielt jetzt gleich Kaiserslautern gegen den Karlsruher SC. Anstoß ist um 8:30. Ansonsten hat heute der erste FC Nürnberg vorübergehend die Tabellenführung in der zweiten Liga übernommen nach einem 4:2 Derby-Sieg in Fürth. Hertha 4:1 gegen Absteiger Heidenheim und Magdeburg 3:0 Sieg in Osnabrück.
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1: In der Nacht gibt's von West nach Nordost immer wieder Regen, teils mit heftigen Gewittern, Starkregen und Hagel. Es besteht Unwettergefahr. Im Südosten bleibt's klar und trocken. Die Temperaturen liegen zwischen 13 und 20 Grad. Morgen gibt's vor allem im Süden und in der Mitte kräftige Schauer und Gewitter. Im Norden bleibt's freundlicher. Die Höchstwerte reichen von 22 bis 32 Grad. Der Start in die neue Woche wird dann unbeständig. Die Temperaturen dann wieder unter 30 Grad.
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1: Ich bin Stefan Schütz. Möglicherweise müssen weitere Menschen in NRW ihre Häuser wegen eines Waldbrandes verlassen. Die Stadt Monschau nahe der belgischen Grenze zieht das aktuell für mehrere Siedlungen in Erwägung. Der in Belgien an der Grenze zu Deutschland wütende Waldbrand hat mittlerweile etwa eine Fläche von 1600 Hektar erfasst. Unterdessen kommen die Löscharbeiten des Waldbrandes im Hürtgenwald gut voran. Zehntausende feiern in Berlin, Tiergarten, die Techno-Parade Rave the Planet. Es war und ist die erste Großveranstaltung nach dem islamistischen Terroranschlag am Rande des Christopher Street Days vor 3 Wochen in der Hauptstadt. Thomas Brockt berichtet.
3: Techno-Paraden sind eher bekannt für wummernde Bässe und laute Beats. Diesmal startete Rave the Planet aber ganz still. Mit einer Schweigeminute wurde an die Opfer des Terroranschlags beim CSD erinnert. Danach wurde zwischen Siegessäule und Brandenburger Tor dann ausgiebig getanzt. Für die Sicherheit sorgten rund 1500 Polizeikräfte. Auch ein Hubschrauber und Drohnen kreisten in der Luft.
1: Johannes Liebmann hat bei der Schwimm-EM in Weltrekordzeit die Goldmedaille über 1500 Meter Freistil gewonnen. Der Teamkollege des 19-Jährigen, Oliver Klemet, konnte sich über Bronze freuen. Für Liebmann ist es bei seiner ersten EM in der Eliteklasse auf der Langbahn bereits der zweite Titel. Der Jungstar hatte auch über die 800 Meter Freistil gewonnen.
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2: Richtung Morgenstunden gibt's von West nach Nordost immer wieder Regen, teils mit heftigen Gewittern, Starkregen und Hagel. Im Südosten bleibt's klar und trocken. Die Temperaturen, die liegen zwischen 13 und 20 Grad. Morgen gibt's dann vor allem im Süden und in der Mitte Deutschlands kräftige Schauer und Gewitter. Im Norden bleibt's freundlicher. Die Höchstwerte reichen von 22 bis 32 Grad.
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2: Ich bin Justin Hamm. Wegen des großen Waldbrandes im Naturschutzgebiet Hohes Venn müssen sich Menschen in Monschau in Nordrhein-Westfalen auf eine mögliche Evakuierung vorbereiten. Mehrere Siedlungen sind betroffen. Bisher handelt es sich um eine vorbeugende Maßnahme. Auf belgischer Seite ist die Evakuierung von zwei Orten bereits eingeleitet worden. Unterdessen kommen die Löscharbeiten des Waldbrandes im Hürtgenwald gut voran. Das Niedrigwasser in den Flüssen könnte dazu führen, dass die Bahn wieder alte Güterwaggons auf die Schiene stellt. DB Cargo will sie reaktivieren, um ausfallende Schiffstransporte zu kompensieren. Das berichtet die Rheinische Post. Thomas Bremser berichtet.
4: 900 Güterwagen könnte die Bahn mobilisieren. Das entspräche einer Ladung von 200 Schiffen. Die können derzeit kaum noch Ladung transportieren, weil zu wenig Wasser in den Flüssen ist. Darum will Verkehrsminister Bilger Schiffsfracht auf Schienen und Straßen verlagern. Einige Bundesländer haben deshalb schon das Lkw-Verbot an Sonntagen gelockert.
2: Johannes Liebmann hat bei der Schwimm-EM in Weltrekordzeit die Goldmedaille über 1500 Meter Freistil gewonnen. Der Teamkollege des 19-Jährigen, Oliver Clement, konnte sich über Bronze freuen. Und noch drei Ergebnisse aus der zweiten Fußball-Bundesliga. Fürth Nürnberg 2:4, Hertha BSC Heidenheim 4:1 und Osnabrück Magdeburg 0:3.
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0: Richtung Morgenstunden gibt's von West nach Nordost immer wieder Regen, teils mit heftigen Gewittern, Starkregen und Hagel. Im Südosten bleibt's klar und trocken. Die Temperaturen, die liegen zwischen 13 und 20 Grad. Morgen gibt's dann vor allem im Süden und in der Mitte Deutschlands kräftige Schauer und Gewitter. Im Norden bleibt's freundlicher. Die Höchstwerte reichen von 22 bis 32 Grad.
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0: Ich bin Justin Hamm. Den neuen Weltrekord beim Schwimmen über 1500 Meter Freistil hält nun ein 19 Jahre alter Athlet aus Deutschland. Johannes Liebmann hat bei der Schwimm-EM in Paris seine zweite Goldmedaille gewonnen. 14 Minuten und knapp 27 Sekunden schneller war zuvor noch niemand. Im ZDF sagte Liebmann:
2: Das war das Ziel, dass ich einfach von vorne weg mein Ding mache, schnell angehe. Dass es wehtun wird, war mir eigentlich auch klar. Ja, aber am Ende dann die Zeit zu sehen, das war nochmal was ganz anderes. Unglaublich.
0: Und auch bei der Leichtathletik-EM in Birmingham gab's deutsches Gold für Speerwerfer Julian Weber. Weiter herrscht Ausnahmezustand in Nordrhein-Westfalen. Wegen eines großen Waldbrands in Belgien bereitet sich die Stadt Monschau auf mögliche Evakuierungen vor. Betroffen wären fast 50 Häuser nahe der Grenze. Die Stadt richtet vorsorglich Notunterkünfte ein. Der Brand im Hohenfenn hat bereits 2700 Hektar erfasst. Belgien hat die EU bereits um Hilfe gebeten. Die Fußballfrauen des FC Bayern haben den ersten Titel der neuen Saison eingefahren. Im Supercup gewannen die Münchnerinnen mit 3:0 gegen Wolfsburg. Nationalspielerin Clara Bühl traf in Ingolstadt gleich doppelt. In der zweiten Liga der Männer hat Nürnberg das Frankenderby gewonnen, 4:2 in Fürth. Hertha besiegte Heidenheim mit 4:1, Magdeburg gewann 3:0 in Osnabrück und im Abendspiel trennten sich Kaiserslautern und Karlsruhe 0:0.
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0: Es ist wolkig von Saarland und Rheinland-Pfalz über die Mitte. Bis nach Brandenburg gibt es Schauer und auch mal ein Gewitter. Sonst bleibt es meist trocken. Die Tiefstwerte liegen bei 22 bis 16, im Norden bei 10 Grad. Tagsüber wird es dann südlich von Eifel und Lausitz richtig ungemütlich mit kräftigen Schauern und Gewittern. Im Norden und in der Mitte bleibt es dagegen meist trocken. Und schwülheiß wird es im Süden nochmal mit bis zu 33 Grad. Im Norden sind es 20 bis 27.
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0: Ich bin Justin Hamm. Am 1. September startet das neue Ausbildungsjahr und wer noch eine Stelle sucht, hat gute Chancen. Rund 162.000 Ausbildungsplätze sind aktuell unbesetzt, sagt die Chefin der Bundesagentur für Arbeit, Nahles. Sie betont, eine Ausbildung lohne sich, auch weil dann die Wahrscheinlichkeit sinke, später arbeitslos zu werden. Nahles ist allerdings auch beunruhigt, weil immer weniger Betriebe Ausbildungsplätze anbieten. Die Gewerkschaft Verdi fordert, Pflegeeinrichtungen besser auf heiße Temperaturen vorzubereiten. Bund und Länder müssten ein Sofortprogramm auflegen, heißt es aus dem Verdi-Bundesvorstand. Jan-Henner Reitze berichtet.
2: Ein Großteil der Pflegeheime in Deutschland sei nicht auf hohe Temperaturen vorbereitet. Hitze sei für Beschäftigte unerträglich und für Bewohnerinnen und Bewohner lebensgefährlich, argumentiert die Gewerkschaft. Mehr Klimaanlagen und energetische Sanierung mit Geld vom Staat sollen die Bedingungen verbessern. Das wird auch schon von anderen

0: anderen Seiten gefordert.
1: Ein goldener Abend für Team Deutschland bei der Schwimm-EM in Paris und der Leichtathletik-EM in Birmingham. Schwimmer Johannes Liebmann hat über 1500 Meter Freistil einen neuen Weltrekord aufgestellt und sein zweites EM-Gold gewonnen. In Birmingham krönte sich Speerwerfer Julian Weber zum Europameister.
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0: Es ist wolkig von Saarland und Rheinland-Pfalz über die Mitte. Bis nach Brandenburg gibt's Schauer und auch mal ein Gewitter. Sonst bleibt's meist trocken. Die Tiefstwerte liegen bei 22 bis 16, im Norden bei 10 Grad. Tagsüber wird's dann südlich von Eifel und Lausitz richtig ungemütlich mit kräftigen Schauern und Gewittern. Im Norden und in der Mitte bleibt's dagegen meist trocken. Und schwülheiß wird's im Süden nochmal mit bis zu 33 Grad. Im Norden sind's 20 bis 27.
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0: Ich bin Justin Hamm. Bundespräsident Steinmeier hat zum Schutz queerer Menschen aufgerufen. In einem Gastbeitrag für Zeit Online schreibt er, alle müssten ihren eigenen Weg gehen können, ohne Angst und mit Stolz, auch in der Öffentlichkeit. Bei einem islamistischen Anschlag auf den CSD in Berlin war Ende Juli ein Mann mit einem Auto in eine Menschengruppe gefahren. Steinmeier sagt, queere Menschen tragen schon seit geraumer Zeit ein wachsendes Risiko, Opfer von feindlichen Herabsetzungen, Anfeindungen und Straftaten zu werden. Wegen des großen Waldbrandes im Naturschutzgebiet Hohes Venn müssen sich Menschen in Monschau in Nordrhein-Westfalen auf eine mögliche Evakuierung vorbereiten. Mehrere Siedlungen sind betroffen. Bisher handelt es sich um eine vorbeugende Maßnahme. Auf belgischer Seite ist die Evakuierung von zwei Orten bereits eingeleitet worden. Unterdessen kommen die Löscharbeiten des Waldbrandes im Hürtgenwald gut voran. Die Fußballfrauen des FC Bayern haben den ersten Titel der neuen Saison eingefahren. Im Supercup gewannen die Münchnerinnen mit 3:0 gegen Wolfsburg. Nationalspielerin Clara Bühl traf in Ingolstadt gleich doppelt. In der zweiten Liga der Männer hat Nürnberg das Frankenderby gewonnen, 4:2 in Fürth. Hertha besiegte Heidenheim mit 4:1, Magdeburg gewann 3:0 in Osnabrück und im Abendspiel trennten sich Kaiserslautern und Karlsruhe 0:0.
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1: Es ist wolkig von Saarland und Rheinland-Pfalz über die Mitte. Bis nach Brandenburg gibt's Schauer und auch mal ein Gewitter. Sonst bleibt's meist trocken. Die Tiefstwerte liegen bei 22 bis 16, im Norden bei 10 Grad. Tagsüber wird's dann südlich von Eifel und Lausitz richtig ungemütlich mit kräftigen Schauern und Gewittern. Im Norden und in der Mitte bleibt's dagegen meist trocken. Und schwülheiß wird's im Süden nochmal mit bis zu 33 Grad. Im Norden sind's 20 bis 27.
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1: Ich bin Justin Hamm. Weiter herrscht Ausnahmezustand in Nordrhein-Westfalen. Wegen eines großen Waldbrands in Belgien bereitet sich die Stadt Monschau auf mögliche Evakuierungen vor.